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0: Platz 1.
2: Offizieller Auftakt der historischen Friedensgespräche zwischen den USA und dem Iran. In der Schweiz verhandeln US-Vizepräsident Vance und Außenminister Abbas Araghchi über eine dauerhafte Beilegung des Nahostkonflikts. Trotz Fortschritten blockiert Teheran weiter die Straße von Hormus.
0: Platz 2.
2: Schwere Untreue, Ermittlungen gegen Ex-Kanzler Alfred Gusenbauer im Signa-Skandal. Die Wirtschafts- und Korruptionsstaatsanwaltschaft führt ein Verfahren wegen eines mutmaßlichen 10 Millionen Euro Schadens. Der einstige Spitzenpolitiker war Aufsichtsratschef der Prime und Development.
0: Platz 3.
2: Überraschender Verkauf von Wolfgang Porsches Salzburger Luxusvilla. Der 83-jährige Milliardär veräußert das historische Paschinger Schlössl enttäuscht für knapp 13 Millionen Euro. Grund für den Rückzug sind heftige Proteste gegen seinen privaten Garagentunnel.
0: Platz 4.
2: Bitterer Pleiteschock für Großbrauerei Hofbrauhaus Wolters. Das Traditionsunternehmen aus Braunschweig schlitterte aufgrund einer massiven Absatzkrise und enormer Kostensteigerungen in die Insolvenz. Der Betrieb soll in Eigenverwaltung saniert werden.
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2: Und große Personalsorgen vor dem historischen WM-Showdown gegen Weltmeister Argentinien. Die ÖFB-Auswahl bangt vor dem Duell mit Superstar Lionel Messi intensiv um den Einsatz von Abwehrchef David Alaba. Maskenmann Stefan Posch drängt nach seinem Kieferbruch hingegen in die Startelf.
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3: Auch heute wird sehr heiß, viel Sonne ist dabei. Im Hügelland können wieder einige Schauer und Gewitter dabei sein und es wird wieder sehr schwül. Temperaturen zwischen 27 und 34 Grad erwarten wir heute. Weiter geht's auf die Straßen. Alles ruhig, gute und sichere Fahrt.
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3: Sehr heiß, nicht nur das Wetter, sondern auch sehr heiß, hoffentlich der Abend. Österreich gegen Argentinien, heute um 19 Uhr unser zweites WM-Match. Wir stimmen euch natürlich ein heute in der Sendung und starten jetzt einmal gemütlich in den Tag, in den sehr frühen Morgen mit Felix Sehen, Miley Cyrus.
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Ich hoffe, ihr seid hitzetechnisch gut durchs Wochenende gekommen. Alle, die sich erhofft haben, naja, hoffentlich wird es ein bisschen kühler diese Woche. Nee, wir starten auch heute am Montag mit sehr schwülem Wetter, 27 bis 34 Grad, auch morgen am Dienstag bis zu 34 Grad. Immer wieder können Gewitter dabei sein, vor allem im Berg- und im Hügelland. Und die Hitzewelle, ja, die geht noch weiter, auch am Mittwoch Höchstwerte zwischen 28 und 36 Grad. Ich hoffe, ihr könnt euch abkühlen, wenn ihr jetzt schon im Büro seid. Das ist hoffentlich klimatisiert. Weil die Superhits, die sind auch ziemlich heiß hier bei uns. Hier ist Loi, Red Eyes. Es ist 17 Minuten nach 5. Schönen guten Morgen.

0: 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Schönen guten Morgen. Es ist gleich 5:30.
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0: Auch heute wird sehr heiß, viel Sonne ist dabei. Im Hügelland können wieder einige Schauer und Gewitter dabei sein und es wird wieder sehr schwül. Temperaturen zwischen 27 und 34 Grad erwarten wir heute. Weiter geht's auf die Straßen. Alles euch, gute und sichere Fahrt.
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0: Also wenn wir da wirklich zumindest einen Punkt mitnehmen könnten heute Abend gegen Argentinien, das wäre schon eine Sensation, wie die Chancen stehen und wie die Stimmung ist in unserem Teamcamp. Alle Infos zum Match des Jahres, muss man sagen, für Österreich. Heute Abend gegen Argentinien bei der Fußball-Weltmeisterschaft gibt es in der nächsten Stunde. Schönen guten Morgen, jetzt mit Musik aus Österreich.
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0: Eddie Money, Take Me Home Tonight um 6:04. Ja, wir träumen von auf alle Fälle einem guten Spiel und zumindest einem Punkt heute Abend bei der Fußball-WM. Es geht gegen den Titelverteidiger Argentinien, wie der Teamchef unser Team einstellt vor dem ja, wahrscheinlich wichtigsten Match für Österreich, vielleicht aller Zeiten, so wie es der Teamchef formuliert. Und ob ihr glaubt, dass wir da heute mindestens einen Punkt mitnehmen, schauen wir uns alles an in einer Viertelstunde. Schönen guten Morgen.
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5: Platz 1.
6: Arbeitsgruppen vertiefen Friedensgespräche zwischen den USA und dem Iran. Nach dem Auftakt im Schweizer Luxusresort Birkenstock verhandeln Experten nun über das Atomprogramm und Sanktionen. Die Beratungen werden den Rest der Woche andauern.
5: Platz 2.
6: Zwei tragische Todesfälle durch Ertrinken im Wiener Gänsehäufel. Ein 39-jähriger Familienvater und ein 24-jähriger Badegast sind am extrem heißen Wochenende in der Alten Donau untergegangen. Die Berufsrettung hat beide Männer erfolglos reanimiert.
5: Platz 3.
6: Ehemaligem Finanzminister Karl-Heinz Grasser droht neuer Gefängnisaufenthalt. Die Wirtschafts- und Korruptionsstaatsanwaltschaft hat ihn im Zuge der Buwog-Affäre wegen mutmaßlicher Abgabenhinterziehung neu angeklagt. Ihm drohen bis zu 2 Jahre Haft.
5: Platz 4.
6: Milliardär Wolfgang Porsche verkauft seine Luxusvilla in Salzburg. Der Aufsichtsratschef veräußert das historische Anwesen für 12,7 Millionen Euro. Grund dafür ist heftiger politischer Protest gegen sein geplantes Tunnelprojekt.
4: WM 2026.
6: Österreichisches Nationalteam bangt vor WM-Hit und Alaba. Der Kapitän laboriert an Muskelproblemen vor dem schweren Gruppenspiel gegen Weltmeister Argentinien. Maskenmann Stefan Posch steht nach seinem Kieferbruch bereit.
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8: Die Fenster aufreißen und die heiße Luft rausbringen, das ist gar nicht so einfach im Osten. 23 Grad hat es jetzt in Wien, 24 sogar in Eisenstadt. Und ja, es bleibt sehr, sehr heiß. Die Hitzewelle, die zieht sich teilweise bis Anfang Juli. Auch heute Temperaturen zwischen 28 und 35 Grad. Immer wieder können Wärmegewitter durchziehen. Diese schwüle Luft entlädt sich da teilweise in auch sehr heftige Gewitter und Regenschauer. Wir schauen weiter auf die Straßen. Da ist soweit alles ruhig. Gute und sichere Fahrt.
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8: Es ist wahrscheinlich das größte Spiel aller Zeiten für Österreich. Zitat Teamchef Ralf Rangnick. Unglaublich, also was da auf dem Spiel steht heute und vor allem, wie er die Mannschaft einstellt, das hören wir in einer Viertelstunde im Interview. Gleich nach Nena und Kim Wilde. Wir haben Coldplay mit dabei. Und das ist ein super guter Laune-Song, direkt aus den Charts. Hier sind alle Farben für euch. Schönen guten Morgen.
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0: Guten Morgen, Superhits habe ich für euch und heute Abend der ultimative Härtetest. Es geht zumindest auf dem Papier gegen eine absolute Fußballübermacht.
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0: Um genau 19 Uhr ist es soweit. Da blickt ganz Österreich nach Texas. Im klimatisierten Dallas-Stadion treffen unsere ÖFB-Helden auf den amtierenden Weltmeister Argentinien. 90.000 Fans passen da in dieses Stadion. Ist eines der größten bei dieser Fußball-Weltmeisterschaft. Und die Auf-

0: Aufgabe gegen die Albi Celeste. Die ist ja brutal, die Südamerikaner um Superstar Lionel Messi. Die haben im ersten Spiel gleich 3 Tore geschossen, nämlich der Messi selber gegen Algerien. Und auch für den Teamchef ist es ein ganz besonderes Spiel. Und es wird schwer, vor allem weil die Argentinier seit 8 Partien ungeschlagen sind.
1: Theoretisch reicht zwar beiden Mannschaften auch schon ein Unentschieden zum Weiterkommen, aber ich glaube nicht, dass Argentinien mit diesem Ziel ins Spiel geht, wir auch nicht. Und deswegen wartet sicherlich eines der größten Spiele, wenn nicht das größte Spiel aller Zeiten, auf Österreich und auf meine Spieler, aber auch auf mich als Trainer. Alle Tage spielst du, es ist sowieso die erste Weltmeisterschaft und dann noch gegen den amtierenden Weltmeister zu spielen mit wahrscheinlich dem besten Spieler, den es bisher jemals gegeben hat, ist schon was Besonderes.
0: Das größte Spiel aller Zeiten für Österreich, sagt der Teamchef. Ja, wenn wir die Sensation wirklich schaffen, wenn wir sogar gewinnen gegen Argentinien, dann wäre es der erste Pflichtspiel, also der erste WM-Sieg gegen einen amtierenden Weltmeister seit Córdoba 1978. Wir erinnern uns, da haben wir Deutschland aus dem Turnier geworfen. Unsere Frage des Tages an euch heute: Schaffen wir zumindest ein Unentschieden gegen Argentinien? Und da sind 41% optimistisch, ja, mindestens ein Unentschieden oder ein Sieg wird es, heißt 59% sind eher realistisch, glauben da eine Niederlage. An was glaubt ihr? Reinklicken, mitvoten, OE24 Radio AT.
2: 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Summer Home Wrecker. Super.

0: Nicky Jure mit Sunroof. Ja, viel Sonne ist heute dabei. Wie heiß es heute wird, ein Wetterupdate gibt's in genau 7 Minuten. Da ist es 7:30. Guten Morgen.
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0: Schönen guten Morgen mit einem Luxusschnäppchen in Salzburg. Wer knapp 13 Millionen Euro mal auf dem Konto hat, der kann sich ein geschichtsträchtiges Luxusplätzchen sichern vom reichsten Österreicher in einer Viertelstunde. Habe ich mehr Infos dazu und wir haben super Hits, die gute Laune machen. Ray mit dabei. Janet Jackson und wir haben News, Wetter und Verkehrsupdates in 3 Minuten um 6:30. Guten Morgen.
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14: Top geklickt, zwei Männer sterben bei Badeunfällen in Wien. Die Opfer sind am heißen Wochenende in der Alten Donau ertrunken. Platz 2, Wolfgang Porsche verkauft Luxusvilla in Salzburg. Der Milliardär veräußert sein historisches Anwesen nach Protesten gegen sein Tunnelprojekt. Und Platz 1, USA und Iran vertiefen aktuell Friedensgespräche. Experten verhandeln in der Schweiz über das Atomprogramm und Sanktionen.
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14: Es bleibt auch heute sehr, sehr heiß und schwül. Wir knacken im Osten wieder die 35-Grad-Marke und die heiße Luft jetzt wieder früh rauszubekommen ist gar nicht so einfach. Temperaturen jetzt in Ostösterreich um die 23 Grad und das schon um 6:30 in der Früh. Am Nachmittag können wieder einige Gewitter durchziehen, vor allem vom Weinviertel bis ins Burgenland. Und diese Hitzewelle, die reicht auf alle Fälle noch diese Woche, wahrscheinlich auch noch bis Anfang Juli hinein. Der Blick auf die Straßen A9 Richtung Vorarlberg im Kreuz zwischen Wildon und Karlsdorf gibt Stau. Hier wird gebaut, eine Viertelstunde dauert es hier länger. Sonst noch alles ruhig auf den Straßen. Kommt gut in den Tag.
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17: Ray. 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

0: Guten Morgen. Mit dem Top-Click aus der Society. Der geht heute an einen der reichsten Österreicher, nämlich Wolfgang Porsche. Der verkauft ein sehr geschichtsträchtiges Luxusplätzchen, nämlich seine Villa bei Salzburg. Hintergrund ist ein Streit um einen privaten Tunnel. Der will ja eine Zufahrt durch den Berg bauen, also quasi eine private Zufahrt direkt in sein Haus. Die ist jetzt endlich genehmigt worden, die Zufahrt. Aber der Porsche hat die Nase voll, nämlich vom superreichen Bashing in Salzburg. Wie sagt, also wer das Anwesen kaufen will. 12 Zimmer hat es, einen riesigen Garten und der Clou, die Tunnelgenehmigung, die gibt es beim Kauf quasi dazu. Also wer das nötige Kleingeld hat und das sind 13 Millionen, der kann sich den Traum von der eigenen unterirdischen Einfahrt jetzt selber erfüllen. Und wir erkennen, auch Milliardäre haben manchmal einfach genug vom Behördenstress. Ich wünsche euch einen entspannten Start in den Tag. Super Hits und gute Laune gibt's hier von uns. Robbie Williams und das ist Bruno Mars.
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0: den Montagmorgen mit sehr schwülem und heißem Wetter auch heute wieder. Das nächste Wetterupdate gibt's dann in 7 Minuten um Punkt 7.
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0: Guten Morgen mit dem Spiel der Spiele. Heute Österreich gegen Argentinien. Großes Thema in der nächsten Stunde. Und das Thema natürlich das Wetter, die Hitzewelle. Die geht weiter, wo heute schwere Gewitter durchziehen könnten. Alle Infos in genau 4 Minuten um Punkt 7. Guten Morgen mit OE24.
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5: Platz 1.
6: USA und Iran beschließen Fahrplan für finales Friedensabkommen. Die Verhandlungsteams haben sich im Schweizer Luxusresort Birkenstock auf die Einrichtung von Arbeitsgruppen zum Atomprogramm geeinigt. Trotz zwischenzeitlicher Drohungen von Donald Trump verlief der Auftakt konstruktiv.
5: Platz 2.
6: Zwei tragische Todesfälle durch Ertrinken im Wiener Gänsehäufel. Ein 39-jähriger Familienvater und ein 24-jähriger Badegast sind am extrem heißen Wochenende in der Alten Donau untergegangen. Die Berufsrettung hat beide Männer erfolglos reanimiert.
5: Platz 3.
6: Britischer Regierungschef Keir Starmer wägt nach Wahlniederlage Rücktritt ab. Nach dem Erfolg seines Labour-Rivalen Andy Burnham wächst der innerparteiliche Druck in London massiv. Mehr als 100 Abgeordnete fordern bereits seinen sofortigen Abgang.
5: Platz 4.
6: Zunehmende Unwettergefahr und schwere Hagelalarme in weiten Teilen Österreichs. Die extreme Hitzewelle bringt die stabile Wetterlage im Laufe des Tages massiv ins Wanken. Über dem Berg- und Hügelland drohen lokal heftiger Starkregen sowie stürmische Böen bei bis zu 35 Grad.
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6: Fußballzwerg Kap Verde sorgt für nächste WM-Sensation gegen Uruguay. Der krasse Außenseiter erkämpfte in den USA ein beachtliches 2:2 Unentschieden gegen den Favoriten. Kevin Pina erzielte dabei das erste historische Weltmeisterschaftstor für sein Land.
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8: 36,6 Grad war der Spitzenwert gestern im Bad Deutsch-Altenburg und auch heute wird sehr, sehr heiß. Temperaturen zwischen 28 und 35 Grad. Auch die Nächte tropisch im Osten in Podersdorf 24 Grad gemessen. Das ist der höchste Wert, der in der Nacht in Podersdorf im Juni gemessen wurde in der Historie. Die Gewitter, die heute durchziehen, die treffen vor allem heute im Osten ein und da gibt es auch die Chance auf einige Hagelgewitter. Seid da heute bitte achtsam. Und diese Hitzewelle, ja, an die müssen wir uns gewöhnen. Die geht nämlich wahrscheinlich auch noch nächste Woche bis Anfang Juli hinein. Wir schauen auf die Straßen A23 Richtung Inzersdorf zwischen dem Knoten Hirstetten und dem Knoten Prater. 20 Minuten dauert es hier länger. Sonst alles ruhig. Gute und sichere Fahrt.
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8: 94.000 Fans werden heute dabei sein um 19 Uhr, wenn es heißt Österreich gegen Argentinien bei der Fußball-Weltmeisterschaft. Wer aber in unserer Startelf fehlen könnte, die Infos gibt's in einer Viertelstunde hier bei uns. Schönen guten Morgen wünsche ich euch mit den Superhits von den Backstreet Boys von Pink. Und das ist The Weeknd.
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0: Wir wollen das Ding heute Abend rocken.
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0: Klar, dass das nicht einfach wird. Es geht gegen Lionel Messi und den Titelverteidiger gegen Argentinien. Aber unsere Burschen sind heiß. Der Teamchef ist heiß, spricht vom größten Spiel aller Zeiten für Österreich. Und ja, überraschend, zwei unserer großen Legenden könnten nicht von Anfang an dabei sein. David Alaba, da heißt es, er hat Oberschenkelprobleme. Und Sturmtank Marko Arnautovic könnte auf der Ersatzbank zuerst Platz nehmen, so wie im ersten Spiel gegen Jordanien. Was meint unser Frankie Schinkels? Wer könnte den David Alaba ersetzen?
2: Danso in der Innenverteidigung muss kommen. Der, ich muss es leider sagen, der scheißt sich nichts. Der Danso ist das Queen von England, von Tottenham. Ja. Der geht voran. Kostet natürlich ein David Alaba seinen Platz, aber der David ist der Kapitän und soll auch probieren, auf dieser Seite wichtig zu sein. Ich würde trotzdem den Kalajdzic auch anfangen lassen. Und der Marco dann wieder bringen, wenn die anderen schon ein bisschen müde sind, weil dann hat er noch seine volle Power. Aber ich bin zuversichtlich, dass die Jungs das umsetzen können, dass wir Argentinien vielleicht nicht besiegen, aber dass wir ihn nicht verlieren.
0: Glaubt ihr auch daran, schaffen wir heute zumindest ein Unentschieden gegen Argentinien? 41% in unserer Echtzeitumfrage sind dieser Meinung. 59% meinen aber noch, naja, Argentinien zu stark wird eher eine Niederlage werden. Was meint ihr? Bin gespannt, wie das heute ausgeht. Reinklicken auf oe24radio.at.
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0: Wir grooven uns ein in diesen Montag Richtung 19 Uhr. Da heißt es nämlich Österreich gegen Argentinien. Ja, unglaublich. Ja, wir hoffen da auf ein 1:1 Unentschieden. Ob ihr glaubt, das realistisch ist, das ist unsere Frage des Tages. Gerne reinklicken. Das nächste Update gibt's in der nächsten Stunde. In den nächsten Minuten gibt's das nächste Newsletter und Verkehrsupdate, nämlich in 2 Minuten. Da ist es 7:30.
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10: Top geklickt, Premier Keir Starmer droht Rücktritt. Nach einer Wahlniederlage wächst der politische Druck in Großbritannien. Platz 2, Kap Verde schafft Sensation bei der Fußball-WM. Der Außenseiter erkämpft ein Remis gegen Favorit Uruguay. Und der Topklick, schwere Unwettergefahr droht in Österreich. Die aktuelle Hitzewelle bringt heftigen Starkregen und Sturmböen, vor allem im Osten Österreichs.
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10: In vielen Landeshauptstädten war das heute wieder eine Tropennacht. Jetzt 21 Grad in Linz und St. Pölten, 25 hat schon in Wien, 23 in Eisenstadt. Vor allem im Osten wird es heute wieder extrem heiß, stellenweise 35 Grad. Extrem schwül ist es. Wer Abkühlung sucht, ja, der muss hoch hinaus. Auf 2000 Meter Seehöhe, da hat es 20 Grad. Sonst, vor allem in der Osthälfte Österreichs, müsst ihr heute mit kräftigen Regenschauern und Gewittern rechnen. Vor allem vom Weinviertel bis ins Burgenland. Wir schauen weiter auf die Straßen mit eurem Verkehrsupdate um 7.33 Uhr. A23 Richtung Inzersdorf zwischen dem Knoten Hirstetten und dem Knoten Prater dauert es 20 Minuten länger. Und Steiermark A9 Richtung Voralpenkreuz zwischen Wildon und dem Knoten Graz West. Eine Viertelstunde dauert es hier länger.
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0: Aber wie man hört, aus Großbritannien soll es eng werden für Keir Starmer. Könnte heute seinen Rücktritt erklären. Dominik Hanner hat die Infos.
1: Wie es heißt, soll sich Keir Starmer schon beraten haben, und zwar mit Ministern, Beamten und Gewerkschaftsmitgliedern. Und nach diesen Gesprächen soll er eben zu dem Entschluss gekommen sein, dass er sich wohl nicht länger im Amt halten könne. Derzeit berät sich Keir Starmer, wie es weiter heißt, auch mit seiner Frau auf seinem Landsitz, wie denn die weiteren Schritte vonstatten gehen sollen.
0: Sollte er wirklich heute zurücktreten, dann würde er den Weg freimachen für den Ex-Bürgermeister von Manchester, Andy Burnham. Wir machen den Weg frei Richtung Spiel der Spiele für unser WM-Nationalteam. Österreich gegen Argentinien, heute 19 Uhr. Welchen Stellenwert dieses Spiel für unseren Teamchef hat, in einer halben Stunde hören wir ihn im Interview.
2: Michael Patrick Kelly. Run free.
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0: 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Ja, in Österreich, da brennt sie heute wieder runter, die Sonne. Wie heiß es wird und wo heute Gewitter durchziehen. In 8 Minuten um 8 gibt es den nächsten Überblick.
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0: perfekten Vibes zum Start in den Montagmorgen. Super Hits und gute Laune. Dazu gibt's News, Wetter und Verkehrsupdates in genau 4 Minuten um Punkt 8. Schönen guten Morgen.
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20: Platz 1.
21: Arbeitsgruppen vertiefen Friedensgespräche zwischen den USA und dem Iran. Nach dem Auftakt im Schweizer Luxusresort Birkenstock verhandeln Experten nun über das Atomprogramm und Sanktionen. Die Beratungen werden den Rest der Woche andauern.
20: Platz 2.
21: Zwei tragische Todesfälle durch Ertrinken im Wiener Gänsehäufel. Ein 39-jähriger Familienvater und ein 24-jähriger Badegast sind am extrem heißen Wochenende in der Alten Donau untergegangen. Die Berufsrettung hat beide Männer erfolglos reanimiert.
20: Platz 3.
21: Ehemaligem Finanzminister Karl-Heinz Grasser droht neuer Gefängnisaufenthalt. Die Wirtschafts- und Korruptionsstaatsanwaltschaft hat ihn im Zuge der Buwog-Affäre wegen mutmaßlicher Abgabenhinterziehung neu angeklagt. Ihm drohen bis zu 2 Jahre Haft.
20: Platz 4.
21: Milliardär Wolfgang Porsche verkauft seine Luxusvilla in

0: Burg. Der Aufsichtsratschef veräußert das historische Anwesen für 12,7 Millionen Euro. Grund dafür ist heftiger politischer Protest gegen sein geplantes Tunnelprojekt.
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0: Österreichisches Nationalteam bangt vor WM-Hit um Alaba. Der Kapitän laboriert an Muskelproblemen vor dem schweren Gruppenspiel gegen Weltmeister Argentinien. Maskenmann Stefan Posch steht nach seinem Kieferbruch bereit.
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3: Ein gutes Schattenplatzerl ist heute im Osten angesagt. Es wird wieder richtig heiß, stellenweise sehr schwül, bis zu 35 Grad messen wir heute wieder im Osten. Jetzt schon 25 Grad in Wien, 24 in Eisenstadt. Wer richtige Abkühlung sucht, muss hoch hinaus. Unter 20 Grad hat es heute nur auf 2000 Meter Seehöhe. Sonst viel Sonnenschein im Land und am Nachmittag. Da bilden sich auch einige Gewitter, die können durchaus heftig sein, vor allem vom Weinviertel bis ins Burgenland heute. Wir schauen zum Frühverkehr. Es ist 2 nach 8, A23 Richtung Inzersdorf zwischen dem Knoten Hirschstetten und dem Knoten Prater. Eine Viertelstunde dauert es hier länger. Steiermark, A9 Richtung Voralpenkreuz zwischen Wildon und dem Knoten Graz West. Hier wird gebaut. Bitte 15 Minuten hier dazu einplanen. Los geht's, gute und sichere Fahrt.
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3: 94.000 Fans werden heute dabei sein in Dallas, Texas um 19 Uhr, wenn es heißt Österreich gegen Argentinien. Wer heute 100. Länderspieljubiläum feiert und wie besonders dieses Spiel für den Teamchef ist, das besprechen wir in einer Viertelstunde. Schönen guten Morgen.
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0: Michael Jackson, They Don't Care About Us. Heute Abend schauen wir alle nach Dallas, Texas.
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0: Es ist das Spiel der Spiele. Der Teamchef spricht sogar vom größten Spiel der österreichischen Nationalmannschaft aller Zeiten. Österreich gegen Argentinien. Heute 19 Uhr. Und da gibt es ein rundes Jubiläum. Unser Mittelfeldstar Marcel Sabitzer feiert sein 100. Länderspiel. Da ist er in einem sehr exklusiven Club. Nur 5 Spieler haben das je geschafft. 100 Länderspiele, darunter auch David Alaba und Marco Arnautovic. Die sitzen aber womöglich heute auf der Bank. Das heißt, der Marcel Sabitzer könnte dann heute auch als Kapitän auflaufen zu seinem 100er. Und dass das auch für unseren Teamchef Ralf Rangnick ein ganz besonderes Spiel ist, das hat er im Interview verraten.
2: Theoretisch reicht zwar beiden Mannschaften auch schon ein Unentschieden zum Weiterkommen, aber ich glaube nicht, dass Argentinien mit diesem Ziel ins Spiel geht, wir auch nicht. Und deswegen wartet sicherlich eines der größten Spiele, wenn nicht das größte Spiel aller Zeiten, auf Österreich und auf meine Spieler, aber auch auf mich als Trainer. Alle Tage spielst du, es ist sowieso die erste Weltmeisterschaft und dann noch gegen den amtierenden Weltmeister zu spielen mit wahrscheinlich dem besten Spieler, den es bisher jemals gegeben hat, ist schon was Besonderes.
0: Ja, der hat sich schon warm geschossen, Lionel Messi, im ersten Spiel ein Trippelpack. Ja, dem wollen wir heute die Fußballschuhe ausziehen und vielleicht einen Punkt mitnehmen. Schaffen wir das? Das ist auch unsere Frage des Tages. Gerne mit reinklicken auf OE24 Radio AT. Im Moment sagen 46% von euch, ja, das wird zumindest ein Unentschieden oder vielleicht sogar ein Sieg. 54%, also knapp über die Hälfte, sind realistisch. Die meinen, naja, Argentinien wahrscheinlich zu stark, eher eine Niederlage. Aber wir hoffen weiter, drücken die Daumen. 19 Uhr geht's los und ihr könnt mit abstimmen.

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0: Das ist die gute Laune für den Start in den Montagmorgen, in einen sehr heißen Montagmorgen, wo es heute wieder bis zu 35 Grad bekommt. Wir haben gleich die Infos, dazu schauen wir auf den Frühverkehr und laut aufdrehen können wir bei den Superhits. Kommt von Alex Warren. Und das ist Christina, Genie in a Bottle. Schönen guten Morgen, es ist 9:04.
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0: Entscheidung um britischen Premier Keir Starmer erwartet. Nach schwerem parteiinternen Druck droht dem Regierungschef heute der Rücktritt. Platz 2, extreme Unwetterwarnung für weite Teile Österreichs. Die anhaltende Hitzewelle bringt starken Regen, Sturmböen und auch Hagel. Und Platz 1, ÖFB-Star Marcel Sabitzer steht vor Jubiläum. Der Mittelfeldspieler absolviert im WM-Kracher gegen Argentinien heute sein 100. Länderspiel. Um 19 Uhr geht's los.
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0: Die Public Viewings heute bei sehr schwülem Wetter im Osten. Teilweise könnten auch da einige Sommergewitter durchziehen. Es bleibt auch heute sehr, sehr heiß, stellenweise extrem schwül. Vor allem am Nachmittag zwischen dem Weinviertel und dem Burgenland müssen wir immer wieder mit kräftigen Regenschauern und Gewittern rechnen. Und die Hitzewelle, die zieht sich noch die ganze Woche, auch noch bis in den Anfang Juli hinein, wenn wir uns die Wetterkarten anschauen. Jetzt schauen wir aber mal auf

Später gleich 8.31 Uhr und da gibt es Stau auf der A23 Richtung Inzersdorf zwischen dem Knoten Hirstetten und dem Knoten Prater. Eine Viertelstunde dauert sie länger. Sonst aber alles ruhig. Kommt gut hinein in den spannenden Fußballtag.

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0: Genau das wollen wir. Tonight's gonna be a good night. Es geht gegen Argentinien. Heute 19 Uhr und auch Bundeskanzler Christian Stocker lässt sich das nicht nehmen.
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0: Unser Bundeskanzler ist heute live dabei und beim WM-Besuch in Dallas, in diesem gigantischen Stadion, hat er sich gleich beeindruckt gezeigt und hat auch über den Bau einer neuen Arena in Österreich gesprochen. Der ÖVP-Chef betont vor Journalisten, dass die Bundesregierung trotz knappen Budgets einen Weg für ein neues Stadion finden wird. Ralf Rangnick fordert ja schon seit längerem eine moderne Spielstätte für das ÖVP-Team. Eine finanzielle Beteiligung des Bundes an einer neuen Multifunktionsarena Arena steht laut Stocker außer Frage, sagt er.
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0: Und Patty bringt uns Richtung Montagvormittag. Es ist gleich 10 vor 9. Guten Morgen.
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14: Platz 1.
15: Scharfe Kritik der Nationalbank an Regierungsplänen zur Budgetsanierung. Die Experten orten erhebliche Risiken für das Defizitziel bis 2028. Es fehlen vor allem nachhaltige und ausgabenseitige Strukturreformen.
14: Platz 2.
15: Frist für 5 vielbeachtete Volksbegehren endet am heutigen Abend. Bürger können bis 20 Uhr online oder im Eintragungslokal unterschreiben. Ab 100.000 Stimmen müssen die Initiativen im Nationalrat behandelt werden.
14: Platz 3.
15: Heftige Hagelgewitter beenden die extreme Hitzewelle in Österreich. Ab dem Nachmittag drohen im Osten und im Bergland schwere Unwetter mit Starkregen. Lokale Sturmböen und drückende Schwüle begleiten den radikalen Wetterumschwung.
14: Platz 4.
15: USA und der Iran einigen sich auf einen konkreten Verhandlungsfahrplan. Die Partner richten im Schweizer Luxusresort Birkenstock spezielle Arbeitsgruppen ein. Ziel ist ein finales Friedensabkommen innerhalb von 60 Tagen.
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15: Marcel Sabitzer feiert ein historisches Fußballjubiläum beim WM Showdown. Der Steirer absolviert gegen Argentinien sein 100. Länderspiel für das ÖFB-Herrenteam. Er könnte die Mannschaft in Dallas sogar als Kapitän aufs Feld führen.
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17: Wir knacken heute am Nachmittag wieder die 35 Grad Marke. Es bleibt heiß und stellenweise sehr schwül. Überall im Land gibt es viel Sonnenschein. Im Lauf des Nachmittags gibt es aber im Osten einige Wärmegewitter. Die können auch heftig ausfallen mit Starkregen und Hagel, vor allem vom Weinviertel bis ins Burgenland. Und diese Hitzewelle, die zieht sich auf alle Fälle noch diese Woche, wahrscheinlich sogar noch nächste Woche bis in den Juli hinein. Wir schauen auf die Straßen A23.

0: sich Richtung Inzersdorf zwischen dem Knoten Hirschstetten und dem Knoten Prater dauert es eine Viertelstunde länger. Sonst alles ruhig, gute und sichere Fahrt.
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0: Ich hoffe, ihr seid halbwegs ausgeschlafen nach dieser Tropennacht. Ja, wir brauchen volle Energie, spätestens heute um 19 Uhr beim Anfeuern. Österreich gegen Argentinien. Wir bereiten euch vor auf das Spiel der Spiele. Und wir haben Superhits, die gute Laune machen. In Sync mit dabei, BB Rex und Faithless. Das ist Ed Sheeran.
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0: Schönen Vormittag mit den Top-Infos. Eine Strom- und Benzinkrise eskaliert gerade auf der Halbinsel Krim.
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0: Die russischen Behörden auf der Krim haben wegen massiver Versorgungsengpässe den Notbetrieb ausgerufen. In der Hafenstadt sind alle öffentlichen Veranstaltungen abgesagt und die Straßenbeleuchtung komplett abgeschalten worden. Nach den schweren ukrainischen Drohnenangriffen auf Ölterminals bleibt der Verkauf von Benzin an Privatpersonen strikt verboten.
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0: OE24 hier an einem heißen Montagvormittag, wo sich heute diese schwüle Luft in Gewittern entladen kann und wie es auf den Straßen ausschaut, schauen wir uns gleich an.
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7: Entscheidung um britischen Premier Keir Starmer erwartet. Nach schwerem parteiinternen Druck droht dem Regierungschef heute der Rücktritt. Platz 2, extreme Unwetterwarnung für weite Teile Österreichs. Die anhaltende Hitzewelle bringt starken Regen, Sturmböen und auch Hagel. Und Platz 1, ÖFB-Star Marcel Sabitzer steht vor Jubiläum. Der Mittelfeldspieler absolviert im WM-Kracher gegen Argentinien heute sein 100. Länderspiel. Um 19 Uhr geht's los.
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7: Die Hitzewelle setzt sich auch in dieser Woche fort. Auch heute bis zu 35 Grad. Extrem schwül wird es heute wieder im Osten. Vor allem vom Weinviertel bis ins Burgenland können da am Nachmittag einige kräftige Regenschauer und Gewitter mit dabei sein. A23 Richtung Inzersdorf zwischen dem Knoten Hirstetten und dem Knoten Prater dauert es ein paar Minuten länger. Sonst alles ruhig. Gute Fahrt.
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0: Schönen Vormittag, Montag, 22. Juni. Heute Tag der Tage mit dem Spiel der Spieler.
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0: Da war das Team ganz schön beeindruckend, wie es gestern zum ersten Mal in dieses Riesenstadion reingekommen ist. Österreich gegen Argentinien heute in Dallas, Texas. Die Dallas Cowboys, ja, die größte Sportfranchise der Welt, die ist dort im Heimstadion. 94.000 Zuschauer und Fans werden da heute dabei sein. Und einer, der hofft, in der Startelf zu stehen, das ist unser Paul Wanner.
2: Ja, ich glaube, dass wir wissen, wie gut Argentinien ist, eine der besten Nationen der Welt. Wir werden auf jeden Fall, glaube ich,

0: viel den Ball haben, viel Druck machen, aber wir wissen auch von unseren Stärken, wir haben Respekt, aber keine Angst. Und ich glaube, wenn wir unsere Qualitäten auf den Platz bringen, dann stellen wir jede Nation vor Probleme.
1: Schaffen wir heute zumindest ein Unentschieden? Das ist unsere Frage des Tages. 46% glauben, dass wir da zumindest einen Punkt holen. Was glaubt ihr? Reinklicken und mit abstimmen auf OE24 Radio.at.
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17: Platz 1.
18: USA und Iran beschließen Fahrplan für finales Friedensabkommen. Die Verhandlungsteams haben sich im Schweizer Luxusresort Birkenstock auf die Einrichtung von Arbeitsgruppen zum Atomprogramm geeinigt. Trotz zwischenzeitlicher Drohungen von Donald Trump verlief der Auftakt konstruktiv.
17: Platz 2.
18: Zwei tragische Todesfälle durch Ertrinken im Wiener Gänsehäufel. Ein 39-jähriger Familienvater und ein 24-jähriger Badegast sind am extrem heißen Wochenende in der Alten Donau untergegangen. Die Berufsrettung hat beide Männer erfolglos reanimiert.
17: Platz 3.
18: Britischer Regierungschef Keir Starmer wägt nach Wahlniederlage Rücktritt ab. Nach dem Erfolg seines Labour-Rivalen Andy Burnham wächst der innerparteiliche Druck in London massiv. Mehr als 100 Abgeordnete fordern bereits seinen sofortigen Abgang.
17: Platz 4.
18: Zunehmende Unwettergefahr und schwere Hagelalarme in weiten Teilen Österreichs. Die extreme Hitzewelle bringt die stabile Wetterlage im Laufe des Tages massiv ins Wanken. Über dem Berg- und Hügelland drohen lokal heftiger Starkregen sowie stürmische Böen bei bis zu 35 Grad.
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18: Fußballzwerg Kap Verde sorgt für nächste WM-Sensation gegen Uruguay. Der krasse Außenseiter erkämpfte in den USA ein beachtliches 2:2 Unentschieden gegen den Favoriten. Kevin Pina erzielte dabei das erste historische Weltmeisterschaftstor für sein Land.
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20: Die Hitzewelle setzt sich auch in dieser Woche fort. Auch heute bis zu 35 Grad. Extrem schwül wird es heute wieder im Osten.

0: allem vom Weinviertel bis ins Burgenland können da am Nachmittag einige kräftige Regenschauer und Gewitter mit dabei sein. A23 Richtung Inzersdorf zwischen dem Knoten Hirstetten und dem Knoten Prater dauert so ein paar Minuten länger. Sonst alles ruhig. Gute Fahrt.
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0: Gibt's von Ava Max, Leona Lewis und Felix Sehen, alles mit dabei. Superhits von den 80ern bis heute.
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0: 24 hier. Montag, 22. Juni. Wer heute Abend im Spiel Österreich gegen Argentinien sein 100. Länderspieljubiläum feiert, gleich eines der Top-Klicks. Und wir schauen uns an, wo es heute wieder so richtig heiß wird.
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3: Entscheidung um britischen Premier Keir Starmer erwartet. Nach schwerem parteiinternen Druck droht dem Regierungschef heute der Rücktritt. Platz 2. Extreme Unwetterwarnung für weite Teile Österreichs. Die anhaltende Hitzewelle bringt starken Regen, Sturmböen und auch Hagel. Und Platz 1. ÖFB-Star Marcel Sabitzer steht vor Jubiläum. Der Mittelfeldspieler absolviert im WM-Kracher gegen Argentinien heute sein 100. Länderspiel. Um 19 Uhr geht's los.
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3: Temperaturen bis zu 35 Grad erwarten wir auch heute. Speziell im Osten wird es heute wieder sehr schwül und am Nachmittag vom Weinviertel bis ins Burgenland können immer wieder gewittrige Regenschauer heute durchziehen. Die Hitzewelle, die zieht sich noch die ganze Woche, geht wahrscheinlich dann auch nächste Woche noch Richtung Anfang Juli. Wir schauen auf die Straßen, da sind uns keine gröberen Verzögerungen gemeldet worden. Gute und sichere Fahrt!
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7: Jennifer Lopez featuring David Guetta. Save me tonight.

Mark, Want to Make Her Happy. Schönen Montagvormittag. Also, eine, die wirklich glücklich sein sollte, ist die Dua Lipa. Die hat nämlich auf ihrem Hochzeitskleid eine 500.000 Perlen. Ja, Dua Lipa hat das Geheimnis um ihre Hochzeit auf Sizilien gelüftet, die ersten Fotos gepostet und bitte, ihr Brautkleid bricht alle Rekorde. Haute Couture vom Feinsten aus dem Hause Chanel. Die Designer haben da in über 1000 Stunden Handarbeit diese weiße Robe gesteckt. 480.000 Perlen, 25.000 Federn und dazu ein 6 Meter langer Schleier. Ja, ihr Bräutigam, Schauspieler Callum Turner, im maßgeschneiderten Anzug, der hat da beim ersten Anblick ganz tief Luft holen müssen. Also ein absoluter Traum in Weiß für die Hochzeit von Dua Lipa. Und die gibt es jetzt mit einem ihrer großen Hits. Hier ist Houdini. Okay.

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9: Platz 1.
10: Scharfe Kritik der Nationalbank an Regierungsplänen zur Budgetsanierung. Die Experten orten erhebliche Risiken für das Defizitziel bis 2028. Es fehlen vor allem nachhaltige und ausgabenseitige Strukturreformen.
9: Platz 2.
10: Frist für 5 vielbeachtete Volksbegehren endet am heutigen Abend. Bürger können bis 20 Uhr online oder im Eintragungslokal unterschreiben. Ab 100.000 Stimmen müssen die Initiativen im Nationalrat behandelt werden.
9: Platz 3.
10: Heftige Hagelgewitter beenden die extreme Hitzewelle in Österreich. Ab dem Nachmittag drohen im Osten und im Bergland schwere Unwetter mit Starkregen. Lokale Sturmböen und drückende Schwüle begleiten den radikalen Wetterumschwung.
9: Platz 4.
10: USA und der Iran einigen sich auf einen konkreten Verhandlungsfahrplan. Die Partner richten im Schweizer Luxusresort Birkenstock spezielle Arbeitsgruppen ein. Ziel ist ein finales Friedensabkommen innerhalb von 60 Tagen.
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10: Marcel Sabitzer feiert ein historisches Fußballjubiläum beim WM Showdown. Der Steirer absolviert gegen Argentinien sein 100. Länderspiel für das ÖFB-Herrenteam. Er könnte die Mannschaft in Dallas sogar als Kapitän aufs Feld führen.
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12: Die Hitzewelle setzt sich auch in dieser Woche fort. Auch heute bis zu 35 Grad. Extrem schwül wird es heute wieder im Osten. Vor allem vom Weinviertel bis ins Burgenland können da am Nachmittag einige kräftige Regenschauer und Gewitter mit dabei sein. Wir schauen auf die Straßen, da sind uns keine gröberen Verzögerungen gemeldet worden. Gute und sichere Fahrt.
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12: Viel Sommersongs heute mit dabei. Super High und Nika Following the Sun. Und den Sommerhit 2026 von Alle Farben, den gibt's gleich nach einem großen Hit der 90er. Hier ist Hansen mit Mbapp. Einen schönen Vormittag wünscht euch Thomas Kläuber.

sehr viel Gefühl von Bruno Mars. Just the way you are. Und das ist einer der Handvoll Song Contest Songs, die nach Jahrzehnten immer wieder im Radio gespielt werden, weil er eigentlich einer der größten aller Zeiten war. Hier ist die großartige Lorraine Euphoria, Siegerin aus Schweden.

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14: Entscheidung um britischen Premier Keir Starmer erwartet. Nach schweren parteiinternen Druck droht dem Regierungschef heute der Rücktritt. Platz 2, extreme Unwetter.

0: Warnung für weite Teile Österreichs. Die anhaltende Hitzewelle bringt starken Regen, Sturmböen und auch Hagel. Und Platz 1, ÖFB-Star Marcel Sabitzer steht vor Jubiläum. Der Mittelfeldspieler absolviert im WM-Kracher gegen Argentinien heute sein 100. Länderspiel. Um 19 Uhr geht's los.
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0: Temperaturen bis zu 35 Grad erwarten wir auch heute. Speziell im Osten wird es heute wieder sehr schwül und am Nachmittag vom Weinviertel bis ins Burgenland können immer wieder gewittrige Regenschauer heute durchziehen. Die Hitzewelle, die zieht sich noch die ganze Woche, geht wahrscheinlich dann auch nächste Woche noch Richtung Anfang Juli. Wir schauen auf die Straßen, da sind uns keine gröberen Verzögerungen gemeldet worden. Gute und sichere Fahrt.
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0: Genauso wie die Pink wollen wir auch heute das Spiel der Spiele rocken.
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0: Um 19 Uhr ist es soweit. Österreich gegen Argentinien in Dallas, bitte vor 94.000 Zuseher. Zwei müssen vielleicht das Match heute am Beginn von der Bank aus mit ansehen. David Alaba, Muskelverhärtung heißt er, und der Marko Arnautovic vielleicht wieder als Jolly Joker auf der Bank. Und natürlich die große Frage, wer soll denn den Lionel Messi abmontieren? Unser Frankie Schinkels hat einen heißen Tipp.
2: Danzo in der Innenverteidigung muss kommen. Der, ich muss es leider sagen, der scheißt sich nichts. Der Danzo ist das Queen von England, von Tottenham. Ja. Der geht voran. Kostet natürlich ein David Alaba seinen Platz, aber der David ist der Kapitän und soll auch probieren, auf dieser Seite wichtig zu sein. Ich würde trotzdem den Kalajdzic auch anfangen lassen und den Marco dann wieder bringen, wenn die anderen schon ein bisschen

0: Mühle sind, weil dann hat er noch seine volle Power. Aber ich bin zuversichtlich, dass die Jungs das umsetzen können, dass wir Argentinien vielleicht nicht besiegen, aber dass wir nicht verlieren.
1: Daumen drücken heute, 19 Uhr.
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2: Robbie Williams, All My Life.

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6: Platz 1.
7: Gewaltiges Politbeben durch den Rücktritt des britischen Premierministers Keir Starmer. Der Labour-Politiker zog in London die Konsequenzen aus anhaltend miserablen Umfragewerten und heftigem parteiinternen Druck. Als Favorit für die Nachfolge an der Regierungsspitze gilt Andy Burnham.
6: Platz 2.
7: Überraschender Rückzug von FPÖ-Generalsekretär Christian Hafenecker aus der Gemeindepolitik. Der Spitzenpolitiker legte sein langjähriges Mandat im Gemeinderat von Kaumberg im Bundesland Niederösterreich offiziell nieder. Er war über 20 Jahre in seiner Heimatgemeinde aktiv.
6: Platz 3.
7: Heftiger Streit um geplante Amnestie für rund 500 Häftlinge in Österreich. Justizministerin Anna Sporrer präsentierte konkrete Pläne für eine einmalige vorzeitige Entlassungswelle im kommenden Herbst. Die ÖVP reagierte umgehend mit scharfer Kritik und fordert einen Stopp.
6: Platz 4.
7: Zunehmende Unwettergefahr mit schweren Hagelschauern in weiten Teilen Österreichs. Die extreme Hitzewelle bringt die Wetterlage im Laufe des Tages, vor allem im Osten, massiv ins Wanken.
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7: Riesige Aufregung und blendende Aufstiegschancen für die ÖFB-Elf vor dem WM-Hit. Laut statistischen Berechnungen von Supercomputern steht Österreich bereits zu 97% im 16. Finale. Gegen Weltmeister Argentinien kämpft die Rangnick-Truppe in den USA um die Sensation.
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9: In den nächsten Stunden mischen sich immer mehr mächtige Quellwolken zum strahlenden Sonnenschein. Damit steigt auch die Wahrscheinlichkeit für Regenschauer und Gewitter. Der Hotspot liegt aber ganz klar im Bergland. Aber überrascht werden können wir heute überall. Passt bitte auf, lokal sind auch echte Unwetter mit Starkregen, Hagel und stürmischen Windböen möglich. Und vor den Gewittern heizt uns aber das Wetter nochmal so richtig ein mit schweißtreibenden 28 bis 35 Grad. Die absoluten Spitzenwerte erwarten uns im Walgau, im Inntal und im östlichen Flachland, wo es dann drückend schwül wird. Dazu frischt in Ostösterreich und auf den Bergen ein lebhafter Nordwind auf. Blick auf die Straßen des Landes. Im Burgenland auf der S7 Fürstenfelder Schnellstraße wegen dringender Bauarbeiten ist hier die S7 in beiden Fahrtrichtungen zwischen Rudersdorf und Dobersdorf direkt vor dem Tunnel Rudersdorf komplett gesperrt. Und diese Sperre, die bleibt voraussichtlich bis heute Abend um 19 Uhr aufrecht. Eine Umleitung ist eingerichtet, plant aber auf der Ausweichstrecke etwas mehr Zeit ein. Ansonsten kommt ihr derzeit überall gut voran. Kommt sicher an euer Ziel.
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9: Ja, Mahlzeit, Mahlzeit. Kurz nach 12 Uhr haben wir es und es ist auch so seit die Zeit hier bei OE24. In gut 15 Minuten, da blicken wir auf ein echtes Megakonzert vom Wochenende, das bei den Fans gerade für jede Menge Lacher sorgt. Mehr dazu gleich.
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Leonie macht sich schon startbereit. Wir haben auch Kaigo und Selena Gomez mit It and Me. Vorher haben wir jetzt noch die OE24 Society News. Schlagerkönigin Helene Fischer hat am Wochenende in Frankfurt 2 emotionale Riesenkonzerte abgeliefert und dabei für den Lacher des Tages gesorgt.

Ja, bei mörderischen Temperaturen von rund 38 Grad brachte die Sängerin das ausverkaufte Stadion vor 55.000 Fans komplett zum Kochen. Die extreme Hitzewelle ging aber auch an der durchtrainierten Entertainerin nicht ganz so spurlos vorbei. Mitten der Show zog sie erleichtert ihre rote Lederjacke aus und witzelte völlig ungeniert ins Mikrofon. Puh, das enge Outfit fühlte sich an wie ein Ganzkörperkondom. Das Publikum hat getobt vor Lachen. Für Helene waren die Konzerte übrigens eine echte emotionale Heimkehr. Genau in Frankfurt hat sie 2003 ihre Musical-Ausbildung absolviert und ihre allererste Studioaufnahme gemacht. Da sind auf der Bühne sogar ein paar Tränen geflossen. Den ganzen Bericht und die besten Bilder dazu findet ihr ab sofort auf oe24.at.

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0: Hier ist Stevie Wonder und der Part-Time-Lover. Schöne Mittagszeit. Ihr hört OE24. In dieser Stunde hören wir auf jeden Fall auch einen 80er Superhit von Belinda Carlisle. Mit dabei auch ein aktueller Top-Hit von Taylor Swift.
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7: Extreme Unwetterwarnung für weite Teile Österreichs herausgegeben. Die anhaltende Hitzewelle bringt schweren Starkregen, Sturmböen und Hagel. Wir blicken auf die zwei. Ja, großer Schock, Rücktritt von britischen Premier Keir Starmer. Der Labour-Politiker zog in London die Konsequenz aus miesen Umfragewerten. Und dazu top geklickt, FPÖ-Generalsekretär Christian Hafenecker legt politisches Amt nieder. Er gab sein Gemeinderatsmandat im niederösterreichischen Kaumberg ab.
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7: Heute Nachmittag mischen sich dicke Quellwolken unter den Sonnenschein überall im Land. Besonders ab im Bergland müsst ihr mit teils heftigen Gewittern, Hagel und Sturm rechnen. Es wird drückend schwül bei heißen 28 bis 35 Grad mit den Höchstwerten im Westen und Osten. Aktuell ist es ganz ruhig auf Österreichs Straßen, aber ich habe eine Meldung fürs Burgenland, für die S7 Fürstenfelder Schnellstraße. Wegen dringender Bauarbeiten ist die S7 in beiden Fahrtrichtungen zwischen Rudersdorf und Doberstdorf direkt vor dem Tunnel Rudersdorf komplett gesperrt. Und diese Sperre, die bleibt auch voraussichtlich bis heute Abend um 19 Uhr aufrecht. Eine Umleitung ist eingerichtet, plant aber auf der Ausweichstrecke etwas mehr Zeit ein.
6: 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Taylor Swift, Opelite.
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0: Das waren Flo Rida und Kesha mit Right Rounds um eine Minute vor dreiviertel eins. Ja, ich hoffe, seid ihr alle richtig, also mit viel Schwung in diese brandneue Woche gestartet. Schön, dass ihr mit dabei seid an diesem Montagmittag. Ich verrate euch eins. Lighthouse Family mit Lifted gibt's in wenigen Minuten. Vorher haben wir noch einen aktuellen Top-Hits.
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2: Ed Sheeran, Sapphire.

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4: Platz 1.
5: Bürokratischer Aufwand durch die anstehende Mehrwertsteuersenkung in Österreich. Die ab dem 1. Juli geltende Tarifreform für ausgewählte Grundnahrungsmittel sorgt bei Händlern wegen skurriler Ausnahmeregelungen für Unmut. Der Grenzwert für den verringerten Steuersatz basiert auf komplexen Laboranalysen.
4: Platz 2.
5: Überraschender Rückzug von FPÖ-Generalsekretär Christian Hafenecker aus der Gemeindepolitik. Der Spitzenpolitiker legte sein langjähriges Mandat im Gemeinderat von Kaumberg im Bundesland Niederösterreich offiziell nieder.
4: Platz 3.
5: Heftiger Streit um geplante Amnestie für rund 500 Häftlinge in Österreich. Justizministerin Anna Sporrer präsentierte konkrete Pläne für eine einmalige vorzeitige Entlassungswelle im kommenden Herbst.
4: Platz 4.
5: Gefährliche Alarmstufe Rot wegen einer extremen Hitzewelle in Italien. Ein afrikanisches Hochdruckgebiet sorgt in den kommenden Tagen für außergewöhnliche Temperaturen von bis zu 40 Grad Celsius.
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5: Wilde Spekulationen um Superstar Lionel Messi vor dem großen WM-Showdown. Argentinische Medien vermuten wenige Stunden vor dem Anpfiff gegen Österreich eine mögliche Schonung des angeschlagenen Torjägers. Das Match des Jahres wird am Abend live in den USA ausgetragen.
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7: Während uns die Sonne vor allem im Flachland und in den Tälern noch kräftig einheizt, schießen im Bergland schon die ersten großen Wolkentürme in die Höhe. Schauer und Gewitter stehen auf dem Programm und die können dann auch lokal mit Starkregen und Hagel recht ungemütlich werden. Atmet nochmal tief durch, denn bei Höchstwerten von 28 bis 35 Grad ist es teilweise extrem drückend und schwül. Wir starten in Wien auf der A23 Südosttangente. Nach dem Unfall in Fahrtrichtung Hirschstetten, der platte Tunnel komplett gesperrt. Der Stau hat sich verlagert und steht jetzt abschnittsweise zurück bis zum Lahrbergtunnel, rechnet aktuell mit 20 Minuten Zeitverlust. Auf der A21 Wiener Außenring Autobahn, hier brennt es jetzt ebenfalls nach einem Unfall Richtung Steinhäusel, staute sich hier zwischen dem Knoten Vösendorf und Brunn am Gebirge mitten im Baustellenbereich. In Niederösterreich auf der A2 Süd Autobahn, Fahrtrichtung Wien, direkt beim Knoten Sebenstein. Hier gibt es nach einem Unfall Behinderungen und ersten Rückstau. Und unveränderte Sperre im Burgenland. Die S7 bleibt wegen der Bauarbeiten in beiden Richtungen zwischen Rudersdorf und Dobersdorf vor dem Tunnel Rudersdorf bis voraussichtlich 19 Uhr gesperrt.
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7: Schönen Montag, Servus. In gut 15 Minuten, da blicken wir auf einen absoluten Weltstar, der am Wochenende völlig überraschend und heimlich durch die Wiener Innenstadt spaziert ist. Um wen es sich hier handelt, erfahrt ihr dann auf jeden Fall in dieser Stunde.
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Apropos Drive-By, wer am Samstag in der Wiener Innenstadt unterwegs war, ist mit ein bisschen Glück an einer echten Musiklegende vorbeigegangen. US-Rockstar Lenny Kravitz hat unsere Bundeshauptstadt ja einen diskreten Besuch abgestattet. So war der mittlerweile 62-Jährige noch ein restlos ausverkauftes und absolut sensationelles Konzert auf der Burg Klamm abgeliefert. Und ganz ehrlich, diesen Star hätte ich da auch wirklich gerne wahnsinnig mal live gesehen. Nach der schweißtreibenden Show zog es die Stilikone mit den markanten Dreads und der dunklen Sonnenbrille ganz ohne großes mediales Aufsehen nach Wien. Genauer gesagt zum Nobel Japaner Shiki in der Krugerstraße. Und Restaurantchef Hattori hat dort den prominenten Moment gleich auf einem lässigen Social-Media-Foto festgehalten. Den ganzen Bericht, das coole Erinnerungsfoto, das könnt ihr auf oe24.at nachklicken. Alicia Keys mit No One gibt's gleich. Fahren wir noch Nathan Evans mit Bellaman.

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23: Brutaler Tankstellenüberfall durch Pfandsammler in Wien-Simmering. Ein Syrer stach 4-mal auf den Betreiber ein und verlor am Tatort eine Fingerkuppe. Außerdem großer Schock, Rücktritt von britischem Premier Keir Starmer. Der Labour-Politiker zog in London die Konsequenz aus miesen Umfragewerten. Und derzeit top geklickt, militärische Lage auf der Schwarzmeer in Halbinsel Krim spitzt sich drastisch zu. Nach ukrainischen Drohnenangriffen verboten die russischen Behörden nun Kindertourismus.
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23: Uns erwartet ein hochsommerlich, aber brisanter Nachmittag. Zu viel Sonnenschein gesellen sich heftige Gewitter mit Hagelgefahr, vor allem in den Bergen. Das Thermometer klettert dann auf drückend schwüle 28 bis 35 Grad. In Wien auf der A23, nach dem Unfall in Richtung Hirschstein.

Situation angespannt. Der Verkehr staut sich weiterhin abschnittsweise vom Stadtlauertunnel zurück bis zum Lauwerktunnel. Ihr verliert hier nach wie vor gut 20 Minuten. In Oberösterreich auf der S10 Mühlviertler Schnellstraße. Fahrtrichtung Unterweitersdorf. Wegen eines defekten Fahrzeuges ist die Schnellstraße zwischen Neumarkt und Unterweitersdorf aktuell blockiert und gesperrt. In der Steiermark auf der A9 Püren Autobahn auf der Fahrt Richtung

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0: Blick auf die Uhr. Es ist ganz genau 2:45 an diesem Montagnachmittag. OMC gibt's gleich. Vorher noch ein Top-Hit von heute.
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3: Platz 1.
4: Lage auf der von Russland annektierten Halbinsel Krim spitzt sich dramatisch zu. Wegen ukrainischer Drohnenangriffe herrscht akuter Benzinmangel. Kraftstoff wird nicht mehr an Privatleute ausgegeben. Die Behörden haben zudem ein Verbot für Kinderferienlager verhängt.
3: Platz 2.
4: Kurioser Tankstellenüberfall durch flüchtenden Täter in Wien-Simmering. Ein 22-jähriger Syrer stach nach einem Streit mehrmals auf einen Tankwart ein. Am Tatort verlor der Angreifer eine eigene Fingerkuppe, wodurch ihn die Polizei im Spital fasste.
3: Platz 3.
4: Britischer Premierminister Keir Starmer gibt offiziell seinen Rücktritt bekannt. Der Labour-Politiker zog nach heftigem parteiinternen Druck die Konsequenzen aus anhaltend schlechten Umfragewerten.
3: Platz 4.
4: Großer bürokratischer Aufwand durch die anstehende Mehrwertsteuersenkung. Die ab Juli in Österreich geltende Tarifreform für Grundnahrungsmittel sorgt bei Händlern für Unmut. Skurrile Ausnahmeregelungen bei Backwaren erfordern komplexe Laboranalysen.
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4: Wilde Spekulationen um Weltstar Lionel Messi kurz vor dem WM-Showdown. Argentinische Medien vermuten wenige Stunden vor dem Härtetest gegen Österreich eine mögliche Schonung des Torjägers. Der Stürmer kämpfte vor der Weltmeisterschaft mit Verletzungen.
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6: Zeit für unseren Nachmittagscheck und wir schauen auf die brodelnde Wetterküche im Land. Die Sonne, die brennt aktuell noch vom Himmel, bekommt jetzt aber immer mehr Konkurrenz von dichten Quellwolken. Überall im Land, mit Schwerpunkt im Bergland, müsst ihr euch auf plötzliche Regenschauer und Gewitter einstellen. Da ist heute lokal von Starkregen bis zu stürmischen Böen alles dabei. Die Temperaturen sind absolut hochsommerlich und erreichen schweißtreibende 28 bis 35 Grad. Eine Meldung habe ich fürs Burgenland, und zwar für die S7. Wegen planmäßiger Bauarbeiten bleibt sie hier in beiden Richtungen zwischen Rudersdorf und Dobersdorf direkt vor dem Tunnel Rudersdorf weiterhin gesperrt. Die Sperre, die ist noch wie angekündigt bis heute Abend um 19 Uhr aktiv. Nutzt also bitte die lokalen Umleitungsstrecken.
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6: Schönen Nachmittag. Ich hoffe, ihr hattet eine entspannte Mittagspause und seid auch gut in die zweite Tageshälfte gestartet. Ich begleite euch mit viel Elan durch die kommenden Stunden hier auf OE24. Wieder WLAN bei euch im Studio.
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0: Von den Backstreet Boys mit Get Down wird's jetzt sportlich.
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0: Yes, der ganz große Countdown läuft und die Spannung im ganzen Land steigt minütlich. Heute Abend um Punkt 19 Uhr unserer Zeit schlägt die Stunde der Wahrheit für unsere Burschen bei der Weltmeisterschaft. Unser Taktikprofessor Ralf Rangnick hat sich für den absoluten Kracher gegen Argentiniens Erfolgscoach Lionel Scaloni einen ganz mutigen Plan zurechtgelegt. Während die Südamerikaner mit ihren flachen Kombinationen durch das Zentrum Lücken für Superstar Lionel Messi oder Julian Alvarez suchen, will das ÖFB-Team den Spielaufbau des Weltmeisters schon im Keim ersticken. Rangnick setzt hier voll auf unser aggressives Gegenpressing, attackiert die Argentinier früh im vorderen Drittel und will so die Kontrolle über das Mittelfeld erobern. Wer das Zentrum beherrscht, gewinnt dieses Spiel. Also ich bin riesig schon gespannt, ob der rot-weiß-rote Masterplan heute Abend aufgeht.
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0: Wir holen uns die pure gute Laune-Energie auf UE24. Freut euch auf jeden Fall auf den unverkennbaren Sound der Fine Young Cannibals. Mit dabei Leonie. Baby, don't worry, you are my only, you won't be lonely. Bis gleich.
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7: Wilde Spekulationen um Weltstar Lionel Messi vor WM-Hit. Zeitungen berichten über eine mögliche Schonung des Argentiniers gegen das ÖFB-Team. Blick auf die 2. Richter und Staatsanwälte in Österreich kündigen Streik an. Das Justizpersonal protestiert im Oktober mit einer Aktionswoche gegen Überlastung. Und derzeit top geklickt. Die russischen Behörden verbieten Kindertourismus auf der Krim. Wegen anhaltender ukrainischer Drohnenangriffe wurde die Sicherheitsstufe erhöht.
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7: Sonne und dicke Wolken wechseln sich ab. Im Laufe des Nachmittags entladen sich überall auch Schauer und Gewitter mit Sturm- und Hagelpotenzial. Es bleibt aber drückend schwül bei schweißtreibenden 28 bis 35 Grad. Achtung in Oberösterreich auf der A1 Westautobahn. Eine Gefahrenmeldung wegen PKW-Brand. Auf der Fahrtrichtung Deutschland steht hier zwischen Alhamming und Sattletz ein brennender PKW auf der Strecke. Die Feuerwehr ist bereits im Einsatz, rechnet in diesem Bereich mit spürbaren Verzögerungen und erhöht beim Vorbeifahren unbedingt die Aufmerksamkeit. Und auf der S7 der Fürstenfelder Schnellstraße in Burgenland. Die S7, die bleibt hier wegen der dringenden Bauarbeiten vor dem Tunnel Rudersdorf in beiden Fahrtrichtungen zwischen Rudersdorf und Dobersdorf, wie geplant, bis heute Abend um 19 Uhr komplett gesperrt.
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0: Na, um kurz vor 2:45 tut eine kurze Verschnaufpause im Alltag besonders gut. Schnappt euch am besten ein kühles Getränk. Ich begleite euch mit dem perfekten Mix durch den Tag. Fina WLAN vor euch im Studio.
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17: Platz 1.
18: Massiver Protest und Verhandlungsstopp durch Österreichs Justizpersonal. Die Standesvertretungen haben eine bundesweite Aktionswoche vom 12. bis 16. Oktober angekündigt. Grund für den Streik ist der ausbleibende Zuwachs an wichtigen Planstellen im neuen Doppelbudget.
17: Platz 2.
18: Lage auf der von Russland annektierten Halbinsel Krim spitzt sich dramatisch zu. Wegen ukrainischer Drohnenangriffe herrscht akuter Benzinmangel, Kraftstoff wird nicht mehr an Privatleute ausgegeben. Die Behörden haben zudem ein Verbot für Kinderferienlager verhängt.
17: Platz 3.
18: Tödliches Freibad.

0: Drama nach nächtlichem Einbruch im deutschen Hohentann. Ein 20-jähriger Mann ist nach einem illegalen Sprung in ein Becken im Bundesland Bayern an schweren Verletzungen gestorben. Die Ermittler vermuten Alkoholeinfluss als Unfallursache.
1: Platz 4.
0: Umfassende Reformen und Teilzeitstudium an Österreichs Universitäten geplant. Wissenschaftsministerin Eva-Maria Holzleitner präsentierte weitreichende Pläne für die Hochschulstrategie. Das Paket sieht unter anderem ein striktes Aus für Kettenverträge vor.
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0: Führende künstliche Intelligenzen sehen Österreich als großen WM-Geheimfavorit. Laut einer aktuellen Analyse belegt die ÖFB-Auswahl bei den KI-Systemen den 6. Platz unter den Überraschungsteams.
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4: Während uns die Sonne vor allem im Flachland und in den Tälern noch kräftig einheizt, zu schießen im Bergland schon die ersten großen Wolkentürme in die Höhe, Schauer und Gewitter stehen auf dem Programm und die können dann auch lokal mit Starkregen und Hagel recht ungemütlich werden. Atmet nochmal tief durch, denn bei Höchstwerten von 28 bis 35 Grad ist es teilweise extrem drückend und schwül. Vorsicht im Burgenland auf der A4 Ostautobahn. Nach einem schweren Unfall mit mehreren beteiligten Fahrzeugen ist der Autobahnzubringer Weiden-Golz in beiden Richtungen komplett gesperrt, weicht hier großräumig aus. Blick nach Oberösterreich auf der A1 Westautobahn. Auf der Fahrt Richtung Deutschland sind die Einsatzkräfte zwischen Alhamming und Sattlet weiter mit den Löscharbeiten an einem brennenden PKW beschäftigt. Es kommt nach wie vor zu Verkehrsbehinderungen. In Tirol auf der A12 Inntal-Autobahn. Hier geht im Oberland aktuell fast gar nichts mehr. Ein defektes Fahrzeug steht hier mitten im Baustellenbereich des Ropener-Tunnels Richtung Deutschland. Es wurde zwischen Ötztal und Imst eine Blockabfertigung vor dem Ropener-Tunnel eingerichtet. Richtung Arlberg zwischen dem Ropener-Tunnel und Imst. Hier steht hier im Baustellenbereich bereits im Stau. Und unverhinderte Sperre im Burgenland auf der S7. Wegen der planmäßigen Bauarbeiten zwischen Rudersdorf und Dobersdorf vor dem Tunnel Rudersdorf in beiden Richtungen ist bis 19 Uhr kein Verkehr möglich.
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4: Einen wunderschönen Nachmittag zur besten Kaffeepause des Tages. Ich begleite euch jetzt durch diese Stunde Fina WLAN vor euch im Studio. Und vor dem absoluten WM-Kracher gegen Argentinien heute Abend herrscht bei unserer aktuellen Frage des Tages ein echter packender Voting-Krimi. Die Meinungen im Land, die sind extrem gespalten und das Ergebnis ist verdammt knapp. Mehr dazu gleich.
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2: Taylor Swift, The Fate of Ophelia.

0: schönen Nachmittag. Wir haben sportliche News für euch.
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0: TV-Experte Jürgen Klopp hat vor dem WM-Gruppenspiel gegen Argentinien in höchsten Tönen von Österreich gesprochen. Der 59-Jährige lobte die Top-Organisation der Nationalmannschaft und sprach sogar von einer neuen goldenen Generation. Für Klopp ist Teamchef Ralf Rangnick zudem der perfekte Trainer für die Mannschaft. Österreich spielt heute Abend um 19 Uhr unserer Zeit gegen den Weltmeister Argentinien.
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0: und gute Laune kommen in dieser Stunde unter anderem von The Clash. Mit dabei ja ein Topbild von heute von Alle Farben. Und die aktuellen Online-Top 3 von OE24.at gibt's gleich.
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7: Jürgen Klopp schwärmt vor WM-Kracher von Österreich. Der TV-Experte sieht im Nationalteam eine neue goldene Generation für das Land. Blick auf die 2. Richter und Staatsanwälte in Österreich kündigen Streik an. Das Justizpersonal protestiert im Oktober mit einer Aktionswoche gegen Überlastung. Und aktuell top geklickt, russische Behörden verbieten Kindertourismus auf der Krim. Wegen anhaltender ukrainischer Drohnenangriffe wurde die Sicherheitsstufe erhöht.
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7: Das Wetterupdate auf OE24. Ein Schwall drückender Schwüle liegt über dem Land, während das Thermometer auf heiße 28 bis 35 Grad klettert. Im Bergland, aber auch im Flachland brodelt es und es ziehen teils schwere Gewitter auf. Achtung in Kärnten auf der A2 Südautobahn. Auf der Fahrt Richtung Wien hat sich zwischen Felden West und Felden Ost ein Unfall ereignet. Richtet euch hier auf Verzögerungen ein. In Oberösterreich auf der A1 Westautobahn. Auf der Fahrt Richtung Deutschland sind die Einsatzkräfte zwischen Alhamig und Sadlet weiterhin mit den Löscharbeiten an einem brennenden PKW beschäftigt. Wir blicken auf die A21 Wiener Außenringautobahn in Niederösterreich. Hier gibt es einen Stau wegen einer Baustelle. Der Nachmittagsverkehr gerät hier extrem in Stocken. Auf der Fahrt Richtung Vösendorf sorgt ja wie gesagt eine Baustelle zwischen Hochstraße und Alland für zähflüssigen Verkehr. Und im Burgenland auf der S7 Fürstenfelder Schnellstraße unverändert rollt wegen der planmäßigen Bauarbeiten zwischen Rudersdorf und Dobersdorf vor dem Tunnel Rudersdorf in beiden Richtungen bis 19 Uhr kein Verkehr.
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6: Alle Farben, Baby Goodbye.

0: Schönen Nachmittag. Ja, die Meinungen im Land, die sind extrem gespalten. Bei unserer aktuellen Frage des Tages herrscht vor dem absoluten WM-Kracher gegen Argentinien ein echtes Voting-Krimi. Wir haben euch gefragt, ob unsere ÖFB-Auswahl heute Abend in Dallas zumindest ein Unentschieden gegen den amtierenden Weltmeister holt. Und das Endergebnis ist verdammt knapp. Sensationelle 47% von euch glauben fest an die Burschen, haben mit Ja, Unentschieden oder Sieg gestimmt. Ja, und die knappe Mehrheit ist allerdings etwas skeptischer. 53% befürchten leider eine Niederlage gegen Lionel Messi und Co. Die Hoffnung stirbt ja bekanntlich zuletzt und wir drücken auf jeden Fall Ralf Rangnick und seinem Team von 19 Uhr ganz fest die Daumen. Jetzt gibt's erstmal wieder die echten Superhits für die beste Stimmung vor dem Anpfiff.
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1: Nico Santos. All-Timer. All-Time High.
3: Lady.

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5: Platz 1.
6: Festnahme einer flüchtigen 17-jährigen Tatverdächtigen in Litauen. Die Jugendliche aus Castrop-Rauxel stand wegen eines tödlichen Messerangriffs im Fokus der Ermittler. Nach 5 Monaten Flucht klickten für sie nun gemeinsam mit internationalen Behörden die Handschellen.
5: Platz 2.
6: Lage auf der von Russland annektierten Halbinsel Krim spitzt sich dramatisch zu. Wegen ukrainischer Drohnenangriffe herrscht akuter Benzinmangel, Kraftstoff wird nicht mehr an Privatleute ausgegeben. Die Behörden haben zudem ein Verbot für Kinderferienlager verhängt.
5: Platz 3.
6: Tödliches Freibaddrama nach nächtlichem Einbruch im deutschen Hohentann. Ein 20-jähriger Mann ist nach einem illegalen Sprung in ein Becken im Bundesland Bayern an schweren Verletzungen gestorben. Die Ermittler vermuten Alkoholeinfluss als Unfallursache.
5: Platz 4.
6: Umfassend

0: Reformen und Teilzeitstudium an Österreichs Universitäten geplant. Wissenschaftsministerin Eva-Maria Holzleitner präsentierte weitreichende Pläne für die Hochschulstrategie. Das Paket sieht unter anderem ein striktes Aus für Kettenverträge vor.
1: WM 2026.
0: Lautstarker Marsch der österreichischen Fußballfans zum Stadion in Dallas. Hunderte ÖFB-Anhänger trotzten der extremen Bruthitze in den USA, um die Rangnick-Elf beim WM-Kracher anzufeuern. Dem Verband drohen bei verbotenen Fangesängen jedoch harte Strafen.
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3: Die Sonne teilt sich den Himmel jetzt immer wieder mit mehr Quellwolken und regional geht es beim Wetter jetzt richtig zur Sache. Schauer und Gewitter breiten sich aus. Passt also im Straßenverkehr bitte gut auf Starkregen und plötzliche Sturmböen auf. Mit Temperaturen von maximal 28 bis 35 Grad, vor allem im Walgau, im Inntal und rund um Wien, bleibt es bis zum Abend extrem heiß und schwül. Auf der S1 Wiener Außenring Schnellstraße nach dem Unfall bleibt der Tunnel Vösendorf in Fahrtrichtung Vösendorf komplett gesperrt. Der Nachmittagsverkehr steht hier massiv im Stau. Zwischen dem Knoten Leopoldsdorf und dem Tunnel Vösendorf verliert ihr bereits gute 40 Minuten. Auf der Tangente ist wegen Überlastung im dichten Feierabendverkehr auch komplett dicht. In Richtung Hirstetten staut er sich zwischen dem Lahrbergtunnel und dem Knoten Prater, plant ihr 20 Minuten mehr ein. Auf der S2 Wiener Nordrand Schnellstraße in Richtung Hirstetten sorgt ein umgestürzter Baum, weiterhin für eine Sperre und Stau zwischen dem Rautenweg, dem Gewerbepark Kagram und dem Knoten Hirstetten. Auf der A10, der Tauernautobahn. Auf der Fahrt Richtung Villach ist der Tauerntunnel wegen eines defekten Fahrzeugs zwischen Flachau-Winkel und Zederhaus komplett gesperrt. Auf der 6, der Semmering-Schnellstraße, wegen eines defekten Fahrzeugs direkt im Baustellenbereich ist der Tunnel Spital in beiden Richtungen unpassierbar und gesperrt. In Oberösterreich auf der A1 Westautobahn. Nach wie vor sind die Einsatzkräfte in Richtung Deutschland zwischen Alhamming und Sattletz mit den Löscharbeiten an dem brennenden PKW beschäftigt.
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3: Hallo und herzlich willkommen. Es ist kurz nach 16 Uhr und für viele von euch rückt der Feierabend schon in greifbare Nähe. Ich verkürze euch die Zeit im Büro oder im Auto und begleite euch mit jeder Menge positiver Energie. Wiener WLAN bei euch im Studio. Servus.
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1: Harry Styles, American Girls. American Girls.

0: Es ist kurz vor 4:30. Wir melden uns auf jeden Fall noch zurück mit London Beat in dieser nächsten halben Stunde. Außerdem ein Top-Hit von Alle Farben mit dabei. So klingt euer Montagnachmittag.
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13: Wilde Spekulationen um Weltstar Lionel Messi vor WM-Hit. Zeitungen berichten über eine mögliche Schonung des Argentiniers gegen das ÖFB-Team. Blick auf die 2. Richter und Staatsanwälte in Österreich kündigen Streik an. Das Justizpersonal protestiert im Oktober mit einer Aktionswoche gegen Überlastung. Und derzeit top geklickt. Die russischen Behörden verbieten Kindertourismus auf der Krim. Wegen anhaltender ukrainischer Drohnenangriffe wurde die Sicherheitsstufe erhöht.
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15: Sonne und dicke Wolken wechseln sich ab. Im Laufe des Nachmittags entladen sich überall auch Schauer und Gewitter mit Sturm- und Hagelpotenzial. Es bleibt aber drückend schwül bei schweißtreibenden 28 bis 35 Grad. Auf der S1 nach dem Unfall bleibt der Tunnel Vösendorf in Fahrtrichtung Vösendorf komplett gesperrt. Der Verkehr steht hier nach wie vor still. Zwischen dem Knoten Leopoldsdorf und dem Tunnel Vösendorf verliert ihr weiterhin bis zu 40 Minuten. Auf der Tangente hier spitzt sich die Lage im Feierabendverkehr dramatisch zu. In Richtung Hirstetten gibt es zwischen der Hanselnkurve und dem Knoten Hirstetten dichten Stau und bis zu 25 Minuten Zeitverlust. Auf der S2 Wiener Nordrand Schnellstraße in Richtung Hirstetten blockiert weiterhin ein umgestürzter Baum die Fahrbahn. Zwischen dem Rautenweg und dem Knoten Hirstetten geht es derzeit nur im Stau voran. In Niederösterreich auf der A1 Westautobahn. Auf der Fahrt Richtung Wien hat es gekracht. Zwischen dem Knoten St. Pölten und Böhernkirchen steht hier im Stau. In Oberösterreich auf der A1 Westautobahn. Auf der Fahrt Richtung Deutschland sind die Einsatzkräfte zwischen Alhamming und Sattletz weiterhin mit den Löscharbeiten an einem brennenden PKW beschäftigt. Und in der Steiermark auf der S6 Semmering-Schnellstraße. Der Tunnelspital bleibt wegen eines defekten Fahrzeugs direkt im Baustellenbereich in beiden Richtungen unpassierbar und gesperrt.
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16: I'm Mars Smith.
12: Stay

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0: Manchmal bei euch sehen wahrscheinlich schon die Stunden, der ganz große Countdown läuft und die Spannung im Land, die steigt. Wir fiebern auch den absoluten WM-Kracher zwischen Österreich und Argentinien entgegen. Um Punkt 19 Uhr unserer Zeit geht's los und wir drücken natürlich unseren Burschen die Daumen.
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2: Teddy Swims, Mr. Know-It-All.

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20: Platz 1.
21: Dramatischer Hitzealarm in einer vollbesetzten Passagiermaschine am Frankfurter Flughafen. Wegen eines defekten Hilfstriebwerks stiegen die Temperaturen an Bord einer Boeing auf über 50 Grad. Rettungskräfte und Polizei mussten für die medizinische Versorgung direkt auf das Vorfeld ausrücken.
20: Platz 2.
21: Festnahme einer flüchtigen 17-jährigen Tatverdächtigen in Litauen. Die Jugendliche aus Kastrop-Rauxel stand wegen eines tödlichen Messerangriffs im Fokus der Ermittler. Nach 5 Monaten Flucht klickten für sie nun gemeinsam mit internationalen Behörden die Handschellen.
20: Platz 3.
21: Lage auf der von Russland annektierten Halbinsel Krim spitzt sich dramatisch zu. Wegen ukrainischer Drohnenangriffe herrscht akuter Benzinmangel. Die Behörden haben zudem ein Verbot für Kinderferienlager verhängt.
20: Platz 4.
21: Großer bürokratischer Aufwand durch die anstehende Mehrwertsteuersenkung. Die ab Juli in Österreich geltende Tarifreform für Grundnahrungsmittel sorgt bei Händlern für Unmut. Skurrile Ausnahmeregelungen bei Backwaren erfordern komplexe Laboranalysen.
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21: Große Sensation oder bitterer Dämpfer beim historischen WM-Hit gegen den Weltmeister. Das ÖFB-Team trifft am Abend in den USA auf Argentinien rund um Superstar Lionel Messi. Trainer Ralf Rangnick fordert für einen Punktgewinn die absolut beste Leistung seiner gesamten Amtszeit.
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2: Wir blicken einmal voraus auf den Abend und die kommende Nacht vor euren Heimweg. Der Tag verabschiedet sich dann mit einem Mix aus letzten Sonnenstrahlen und gewittrigen Wolken. Im Laufe des Abends werden dann die Schauer und Gewitter dann aber glücklicherweise immer weniger und über Nacht klingen sie dann im ganzen Land komplett ab. Der Himmel, der putzt sich heraus und klart fein auf. Bis morgen früh kühlt es dann auf angenehmere 24 bis 10 Grad ab. Megastau zur Rush-Hour rund um Wien. Der Feierabendverkehr, der schlägt hier erbarmungslos zu. Nach einer mittlerweile geräumten Unfallstelle steht die in Richtung Hirschstetten zwischen dem Verteilerkreis Favoriten und dem Handelskeh im absoluten Stau. Plant ihr auf jeden Fall eine Dreiviertelstunde mehr ein. Auf der S1, die Sperre im Tunnel Vösendorf ist zwar Geschichte, aber der Nachmittagsverkehr sorgt hier für extreme Überlastung. In Richtung Vösendorf verliert ihr hier zwischen dem Knoten Schwechat und dem Tunnel Vösendorf aktuell 30 Minuten. In Oberösterreich auf der A1 Westautobahn auf der Fahrt Richtung Wien hat es gekracht. Zwischen Schörfling und Regau steht ihr derzeit im Stau. In Niederösterreich auf der A1 Westautobahn, ebenfalls Richtung Wien, braucht ihr weiterhin Geduld zwischen dem Knoten St. Pölten und Böheimkirchen nach dem dortigen Unfall. In Oberösterreich auf der A7 Mühlkreisautobahn, dichter Berufsverkehr, bremst durch Richtung Westautobahn aus. Zwischen Vöst und dem Knoten Linz kommt es hier zu zähflüssigem Verkehr. Und im Burgenland auf der S7 wegen planmäßiger Bauarbeiten steht der Verkehr zwischen Rudersdorf und Oberstdorf vor dem Tunnel Rudersdorf in beiden Richtungen noch bis 19 Uhr still.
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2: Einen schönen späten Nachmittag an alle. Es ist kurz nach 17 Uhr und egal, ob ihr gerade den Arbeitsplatz verlasst oder schon gemütlich zu Hause entspannt, ich begleite euch noch in den wohlverdienten Feierabend.
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0: den nächsten 80er Kracher hören wir in dieser Stunde von Alphaville. Mit dabei ein Top-Hit von heute, Thorsten Einarsson.
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0: Bauarbeiter bricht wegen enormer Hitze in Wien zusammen. Ein 40-Jähriger erlitt in Liesing einen schweren Herz-Kreislauf-Kollaps. Außerdem, großer Stromausfall legt Teile von Wien-Währing lahm. Ein Kabelfehler trennte tausende Haushalte am Nachmittag vom Stromnetz. Und derzeit topgeklickt, ÖFB-Team plant großen WM-Coup gegen Argentinien. Das Team von Ralf Rangnick trifft in Dallas auf den amtierenden Weltmeister.

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1: Sonne und dicke Wolken wechseln sich ab. Im Laufe des Nachmittags entladen sich überall auch Schauer und Gewitter mit Sturm- und Hagelpotenzial. Es bleibt aber drückend schwül bei schweißtreibenden 28 bis 35 Grad. In Wien auf der A23, die Überlastung, die drückt ja gewaltig aufs Tempo. Zwischen dem Verteilerkreis Favoriten und dem Knoten Prater, hier steht er abschnittsweise im dichten Stau. In Richtung Inzersdorf, hier auch die Gegenrichtung ist komplett dicht. Zwischen dem Knoten Hirstetten und St. Marx verliert ihr durch den zähflüssigen Pendlerstrom massiv Zeit. In Oberösterreich auf der A7 in Richtung Westautobahn geht es im Feierabendverkehr nur langsam voran. Zwischen Föst und dem Knoten Linz, da müsst ihr weiterhin 15 Minuten mehr einplanen.
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0: Es ist 17.43 Uhr. Der ganz große Countdown in Texas läuft auf Hochtouren.
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0: Um Punkt 19 Uhr unserer Zeit kommt es in Dallas zum absoluten Monster-Duell zwischen Österreich und Argentinien. Auf dem Papier kratzt der Weltmeister rund um Lionel Messi mit über 800 Millionen Euro Marktwert. Zwar an der Milliardengrenze, aber sobald der Anpfiff ertönt, sind diese Zahlen Schall und Rauch. Unsere hungrige Truppe hält mit jugendlicher Frische, purem Mut und vor allem Gegenpressing dagegen. Und unser Teamchef Ralf Rangnick stellt von Anfang an klar, dass wir voll auf Sieg spielen.
2: Theoretisch reicht zwar beiden Mannschaften auch schon ein Unentschieden zum Weiterkommen, aber ich glaube nicht, dass Argentinien mit diesem Ziel ins Spiel geht, wir auch nicht. Und deswegen wartet sicherlich eines der größten Spiele, wenn nicht das größte Spiel aller Zeiten auf Österreich und auf meine Spieler, aber auch auf mich als Trainer. Alle Tage spielst du, es ist sowieso die erste Weltmeisterschaft und dann noch gegen den amtierenden Weltmeister zu spielen mit wahrscheinlich dem besten Spieler, den es bisher jemals gegeben hat, ist schon was Besonderes.
0: Uns erwartet heute Abend ein absolutes Jahrhundertspiel und unsere Burschen sind bereit für einen mutigen Fight. Jetzt gibt's die echten Superhits für die beste Einstimmung vor dem Anpfiff. Natürlich hier auf OE24.
1: 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Tom Stahl, Einerslauf.

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14: Platz 1.
15: Höchste Warnstufe rot wegen schwerer Starkregengewitter in Österreich. Die extreme Hitzewelle entlädt sich mit voller Wucht über 5 Bundesländern. Meteorologen erwarten enorme Regenmengen, Hagel und heftige Sturmböen, die am Abend auch Wien direkt treffen können.
14: Platz 2.
15: Lebensgefährliche Überhitzung an Bord einer Passagiermaschine in Frankfurt. Wegen eines defekten Hilfstriebwerks stiegen die Temperaturen in der Kabine einer Boeing auf über 50 Grad.
14: Platz 3.
15: Dramatischer Hubschraubereinsatz nach Kollaps eines Bauarbeiters in Wien. Ein etwa 40-jähriger Mann erlitt in Liesing aufgrund der extremen Hitze eine schwere Herz-Kreislauf-Krise. Da der Unfallort schwer zugänglich war, mussten Kletterkräfte der Feuerwehr anrücken.
14: Platz 4.
15: Mysteriöser Entführungsverdacht nach gellenden Hilferufen im tirolerischen Wörgl. Passanten hörten in der Nacht eine unbekannte Frau laut auf Englisch um Hilfe schreien. Zeugen sahen anschließend, wie die Frau gewaltsam in einen grauen PKW gezerrt wurde.
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15: Akuter Tornado-Alarm bedroht das heutige Weltmeisterschaftsspiel in den USA. Für den Austragungsort Philadelphia wurde eine amtliche Unwetterwarnung ausgerufen. Das Gruppenspiel zwischen Frankreich und dem Irak steht wegen des zu hohen Risikos vor einer Absage.
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17: Die Sonne brennt immer noch ordentlich vom Himmel bis zum Sonnenuntergang. Um kurz vor 21 Uhr steht uns noch ein langes, heißes Finale bevor. Aber die brodelnde Wetterküche schläft nicht. Besonders für den Süden Österreichs von Kärnten über die Steiermark bis ins Südburgenland ist die Gewitterwarnung weiterhin aufrecht. Hier müsst ihr auch am Abend lokal noch mit kräftigen Unwettern, Hagel und stürmischen Böen rechnen. Im Rest des Landes beruhigt sich die Lage und es bleibt meist trocken. In der Nacht ziehen die Wolken dann überall ab und der Himmel wird sternenklar. Die Temperaturen sinken auf 24 bis 10 Grad, wobei uns in Wien eine tropisch laue Nacht erwartet. Wir starten in Wien auf der A23 Südosttangente. Der dichte Berufsverkehr verlangt euch weiterhin Geduld ab. Zwischen dem Verteilerkreis Favoriten und dem Knoten Prater steht ihr hier abschnittsweise im Stau. Auch die Gegenrichtung ist wegen Überlastung blockiert. Zwischen dem Knoten Hierstetten und St. Marx, hier verliert ihr im dichten Pendlerstrom ordentlich.

0: Echtsalz. In Oberösterreich auf der A7 Mühlkreisautobahn auf der Fahrt Richtung Westautobahn. Hier geht es nur langsam voran zwischen Vöst und dem Knoten Linz. Da müsst ihr weiterhin gute 15 Minuten mehr einplanen. Im Burgenland auf der S7 wegen der planmäßigen Bauarbeiten rollt zwischen Rudersdorf und Dobersdorf vor dem Tunnel Rudersdorf in beiden Richtungen noch bis zum voraussichtlichen Ende um 19 Uhr kein Verkehr.
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0: Einen wunderschönen Montagabend, der ganz große Countdown läuft heiß und das Fußballfieber im Land kocht komplett über. Um Punkt 19 Uhr unserer Zeit schlägt die Stunde der Wahrheit. In Dallas erwartet das absolute Jahrhundertspiel zwischen Österreich und dem amtierenden Weltmeister Argentinien vor 70.000 Zuschauern. Jetzt gibt es die echten Superhits für die beste Matchstimmung. Natürlich hier auf UE24. Wiener WLAN bei euch im Studio. Servus!
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0: schönen Montagabend. Um 19 Uhr geht's dann langsam los. Argentinien gegen Österreich. Waren wir noch Breaking News.
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0: Arnautović bleibt auch gegen Argentinien ein Joker. Österreichs Rekordtorschütze Marco Arnautović steht beim WM-Kracher am Montagabend erneut nicht in der Startelf. Trotz seines entscheidenden Treffers nach der Einwechslung gegen Jordanien lässt Teamchef Ralf Rangnick den Stürmer mal auf der Bank. Der Trainer nimmt drei Änderungen vor und vertraut unter anderem im Sturm auf Michael Gregoritsch, während Paul Wanner die Spielmacherrolle übernimmt.
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0: Yes, in wenigen Augenblicken schlägt für ganz Fußball Österreich die Stunde der Wahrheit. Zum Punkt 19 Uhr unserer Zeit steigt im ausverkauften Stadion in Dallas das absolute Jahrhundertmatch gegen Weltmeister Argentinien.
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4: Bauarbeiter bricht wegen enormer Hitze in Wien zusammen. Ein 40-Jähriger erlitt in Liesing einen schweren Herz-Kreislauf-Kollaps. Außerdem großer Stromausfall legt Teile von Wien Währing lahm. Ein Kabelfehler trennte tausende Haushalte am Nachmittag vom Stromnetz. Und derzeit topgeklickt, ÖFB-Team plant großen WM-Coup gegen Argentinien. Das Team von Ralf Rangnick trifft in Dallas auf den amtierenden Weltmeister.
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4: Wir genießen noch Stunden voller heißer Abendsonne. Allerdings bleibt die Gewitterwarnung vor allem für den Süden Österreichs aufrecht. Dort sind bis in den Abend hinein noch lokale Unwetter mit Hagel möglich. Im übrigen Land verläuft der Feierabend ruhig, gefolgt von einer sternenklaren Nacht bei 24 bis 10 Grad. In Wien auf der A23 Südosttangente. Der dichte Feierabendverkehr der letzten Stunden lässt deutlich nach. Zwischen dem Verteilerkreis Favoriten und dem Knotenprater kommt es hier aktuell noch abschnittsweise zu kurzen Verzögerungen. Und im Burgenland auf der S7 die planmäßigen Bauarbeiten zwischen Rudersdorf und Dobersdorf vor dem Tunnel Rudersdorf, die befinden sich auf der Zielgeraden. Die Sperre in beiden Richtungen bleibt aber planmäßig noch bis 19 Uhr aufrecht.
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0: Schönen Montagabend, 18.46 Uhr.
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0: Ganz Fußball Österreich hält jetzt den Atem an. Der Puls ist am absoluten Anschlag. Es sind nur noch wenige Augenblicke bis zum Anpfiff. Vom Punkt 19 Uhr unserer Zeit steigt in Dallas das größte ÖFB-Spiel seit Jahrzehnten gegen Weltmeister Argentinien. Und wir haben ja auch frische News für euch. Die offizielle Startelf ist da und Ralf Rangnick packt im Vergleich zum Jordaniensieg drei echte Überraschungen aus. Kevin Danz rückt neu in die Innenverteidigung. Konrad Leimer sichert dafür hinten links ab und in der Offensive zünden wir den absoluten Jugendturbo. Megatalent Paul Warner rückt neu in die Mannschaft und soll als Spielmacher auf der 10 für die genialen Momente sorgen. An der vordersten Front stürmt Michael Gregoritsch als einzige Solospitze von Beginn an. Das bedeutet im Umkehrschluss, dass unser Rekordtorschütze und Jordanien-Torschütze Marko Arnautović heute vorerst als brandgefährlicher Joker auf der Bank Platz nimmt. Und auch unser Maskenmann Stefan Posch beißt die Zähne zusammen. Er steht trotz Kieferbruchs mit einer Spezialschiene auf dem Platz, um Lionel Messi im Zaum zu halten. Die 70.000 Zuschauer im ausverkauften Stadion machen bereits auch mächtig Lärm. Wir sind bereit für die Situation und drücken unseren Burschen ganz, ganz fest die Daumen.
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11: Platz 1.
12: Höchste Warnstufe rot wegen schwerer Starkregengewitter in Österreich. Die extreme Hitzewelle entlädt sich mit voller Wucht über 5 Bundesländern. Meteorologen erwarten enorme Regenmengen, Hagel und heftige Sturmböen, die am Abend auch Wien direkt treffen können.
11: Platz 2.
12: Lebensgefährliche Überhitzung an Bord einer Passagiermaschine in Frankfurt. Wegen eines defekten Hilfstriebwerks stiegen die Temperaturen in der Kabine einer Boeing auf über 50 Grad.
11: Platz 3.
12: Dramatischer Hubschraubereinsatz nach Kollaps eines Bauarbeiters in Wien. Ein etwa 40-jähriger Mann erlitt in Liesing aufgrund der extremen Hitze eine schwere Herz-Kreislauf-Krise. Da der Unfallort schwer zugänglich war, mussten Kletterkräfte der Feuerwehr anrücken.
11: Platz 4.
12: Mysteriöser Entführungsverdacht nach gellenden Hilferufen im tirolerischen Wörgl. Passanten hörten in der Nacht eine unbekannte Frau laut auf Englisch um Hilfe schreien. Zeugen sahen anschließend, wie die Frau gewaltsam in einen grauen PKW gezerrt wurde.
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12: Akuter Tornado-Alarm bedroht das heutige Weltmeisterschaftsspiel in den USA. Für den Austragungsort Philadelphia wurde eine amtliche Unwetterwarnung ausgerufen. Das Gruppenspiel zwischen Frankreich und dem Irak steht wegen des zu hohen Risikos vor einer Absage.
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14: Die Sonne brennt immer noch ordentlich vom Himmel bis zum Sonnenuntergang. Um kurz vor 21 Uhr steht uns noch ein langes, heißes Finale bevor. Aber die brodelnde Wetterküche schläft nicht. Besonders für den Süden Österreichs von Kärnten über die Steiermark bis ins Südburgenland ist die Gewitterwarnung weiterhin aufrecht. Hier müsst ihr auch am Abend lokal noch mit kräftigen Unwettern, Hagel und stürmischen Böen rechnen. Im Rest des Landes beruhigt sich die Lage und es bleibt meist trocken. In der Nacht ziehen die Wolken dann überall ab und der Himmel wird sternenklar. Die Temperaturen sinken auf 24 bis 10 Grad, wobei uns in Wien eine tropisch laue Nacht erwartet.

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18: Jennifer Lopez featuring David Guetta. Save Me Tonight.

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2: Robbie Williams. All My Life.

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